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0: Für danach viel Sonne und kaum Wolken, so gesagt, für Haut aus, 18 bis 20 Grad erwarten als maximal. 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
1: Für danach, es bleibt freundlich mit viel Sonne an ohne Regen. 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
1: Es bleibt freundlich mit viel Sonne. 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
1: Es bleibt freundlich, haut mit viel Sonne an ohne Reh, noch die nächste Tage geht es so weiter. 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
3: 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Frau Bischof, was hier bei mir? Sie sind Chefarchäologin hier auf dieser Fundstätte. Guten Morgen.
4: 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Ja,
3: war denn eigentlich damit gerechnet worden, dass im Zuge der Arbeiten hier auf dem Platz so viele menschliche Überreste gefunden würden oder kam das eher überraschend?
4: Also, dass menschliche Überreste gefunden werden, ist jetzt keine so große Überraschung. Weil, wenn wir eine Bauanfrage so wie hier bekommen, dass etwas neu gemacht werden soll, ein Parkplatzleitung gelegt, schauen wir natürlich immer in die Unterlagen und wissen, okay, natürlich Kirche, das war klar, da kommt ein Friedhof. Auf der anderen Seite haben wir ja sogar noch den Friedhof auf der alten Karte eingezeichnet. Also, das war keine Überraschung. Was allerdings schon eine Überraschung war, war, dass wir mündliche Aussagen haben überliefert, dass nach der Ardennenoffensive Vianden ja sehr stark zerstört ist. Das wissen wir, es gibt ja auch Fotos und so weiter. Und auch aus den 50er Jahren, es gibt eine Aufnahme 1953, genau von diesem Platz hier. Da sind Bauarbeiten gezeigt, die schon ziemlich tief in die Erde gehen. Und da haben wir ehrlich gesagt gedacht, es wird in den oberen Schichten, wo der Parkplatz angelegt wird, die Leitungen gehen tiefer, das ist klar, aber der Parkplatz wird vielleicht schon sehr viel zerstört sein. Also wir haben wirklich mit Knochen, Menschenknochen schon gerechnet, aber nicht mit so vielen Bestattungen, die dann auch so gut erhalten sind.
3: Wenn man hier als Zuhörer vorbeifährt, sieht man natürlich nichts, aber hier am Platz ist wirklich, jeweils auf ein paar Meter sieht man wirklich alte Grabstätten mit noch Knochen drin. Und vielleicht hört man hier im Hintergrund auch die Archäologen, die gerade dabei sind, ein Skelett auszugraben. Ich halte mal das Mikro dahin. Was sind das denn eigentlich für Skelette? Kann man jetzt schon nachvollziehen, von welchen Menschen diese stammen? Also hier war ja ein Kloster zu der Zeit. Waren das Personen, die in diesem Kloster gelebt haben?
4: Ja, das ist gar nicht so leicht zu sagen, wer hier bestattet worden ist. Also richtig, absolut. Das war ein Kloster. Also diese Kirche ist eine Kirche des Trinitarierklosters, des Trinitarierordens, sagen wir es mal so. Die ist gegründet worden, das ist ganz spannend, deswegen erzähle ich das mal ganz kurz. Ich will sie jetzt hier nicht mit Jahreszahlen totschlagen und mit Geschichte, aber trotzdem, um das einzuordnen, zu wissen, wo wir uns jetzt befinden, ist eine spannende Geschichte, nämlich der Graf von Vianden, Friedrich III., der ist in Gefangenschaft geraten bei den Kreuzzügen und ist dann, wollte natürlich wieder nach Hause kommen, ist freigekauft worden vom Trinitarierorden oder es ist verhandelt worden, weil der Trinitarierorden ist ein Orden gewesen, der wirklich gegründet worden ist, um christliche Gefangene aus der Gefangenschaft durch die Kreuzzüge aus dem Heiligen Land wieder zurückzuholen. Und so ist es hier auch passiert und erfolgreich passiert. Und deswegen wurde von seinem Sohn Heinrich, der durchaus bekannt ist in Vianden, wurde eben dann als Dank dafür die Trinitarierkirche gegründet, Anfang des 13. Jahrhunderts, zusammen mit einem Hospital Und mit einem, ja, einem Friedhof, was üblicherweise der Fall ist. Die Kirche ist dann später Pfarrkirche geworden, also die Pfarrei ist ja von unten hier runtergekommen. Und spätestens ab dem Moment kann man eigentlich auch damit rechnen, dass hier auch normale Leute bestattet worden sind. Inwiefern jetzt die Mönche hier bestattet worden sind, es ist sehr schwer zu sagen. Die Skelette alleine sagen uns jetzt relativ wenig, wer sie sind. Das ist wirklich so. Bei mittelalterlichen Bestattungen müssen wir ein bisschen vorsichtig sein, weil die sind beigabenlos. Das heißt also im Vergleich jetzt zu Bestattungen, wie wir sie im Frühmittelalter haben oder noch bei den Kelten, wo ganz viel mitgegeben worden ist, um das Leben im Leben nach dem Tod möglichst ausgestattet zu sein, bis hin zu Pferden und was weiß ich was, hat man Grabbeigaben im Mittelalter eigentlich gar nicht mehr oder nur sehr, sehr wenige, sehr bedingte, das meist dann vielleicht noch Trachtbestandteile, aber üblicherweise hat man die Leute im Leichenhemd bestattet oder man hat sie gleich in das Leichentuch eingenäht. Das heißt also, die sind wirklich vor ihren Schöpfer im letzten Hemd getreten, wie man das so schön sagt. Und die hatten eigentlich normalerweise nichts dabei. Ja.
3: Das heißt, aus den Besitztümern lässt sich eher wenig auf diese Menschen schließen. Da muss man ja nur auf die Knochen atmen, dass man etwas herausfindet. Ja, ne? Vielleicht können wir einmal ganz nah herangehen. Hier wird an einem Skelett gerade gearbeitet. Was sehen wir denn hier konkret vor uns?
4: Da sehen wir jetzt ein Skelett, was nicht so die beste Erhaltung hat. Was wir aber ganz gut sehen, die Extremitäten, die unteren Extremitäten, die sind gut erhalten, die sind schon freigelegt, also die Beine. Die Fußknochen, da ist die Kollegin gerade dabei, sie mit einem kleinen Spatel freizulegen, weil Fußknochen sind sehr diffizil, sehr viele. Dann versucht man auch möglichst alle zu bekommen. Die Rippen, das sieht man auch, das ist ein rechtes Durcheinander. Und vor allen Dingen kann man hier auch gut sehen, der Boden ist nicht der optimalste. Also wenn ich jetzt hier einen hübschen Sandboden oder einen Lehmboden hätte, wäre das was anderes wie jetzt hier diese ganzen Schiefersteine, die ich dazwischen habe. Das macht es nicht sehr einfach, die Knochen zu erkennen erstmal und die freizulegen. Und Sie sehen auch der Schädel, das ist auch ganz üblich, der ist kaputt. Das ist auch durch den Druck, passiert das sehr oft, durch den Erddruck, dass der Schädel einfach schon zermatscht ist. Das heißt, die Schädelknochen sind auch ziemlich fragil. Da muss man auch beim Freilegen besonders drauf achten. Die Extremitäten, die Arme sind jetzt nicht gut erhalten. Die Handknochen in dem Fall sehe ich jetzt. Aber es kann sein, dass die noch kommen. Aber man sieht sie jetzt im Moment noch nicht so gut. Und Sie können sich auch vorstellen, wenn jetzt da kleine Trachtbestandteile noch sind, dass sie doch was dabei hatten. Oder sehr selten haben sie halt dann vielleicht irgendwie ein Hemdchen an, so einen Hemdknopf oder sowas. Das kann schon sein. Gerade bei jüngeren Gräbern ist es dann so, dass wir schon noch mit Trachtbestandteilen rechnen müssen. Aber das würde man halt auch wirklich schwer erkennen, weil deswegen sind die Experten eben hier, dass die auch auf Verfärbung achten. Also Bronze zum Beispiel wird dann leicht grün. Das sieht man dann direkt.
3: Das ist ja hier ein relativ kleiner Platz. War der früher größer? Kann man davon ausgehen, dass unter den Gebäuden rund um uns auch noch Skelette liegen oder wurden die übereinander begraben? Ja.
4: Also bei einem mittelalterlichen Friedhof ist es grundsätzlich so, dass er immer befriedet war. Deswegen heißt er so eingefriedet. Das heißt also, wir hatten immer eine Mauer darum herum. Er war immer begrenzt. Das ist ganz wichtig, weil der mittelalterliche Friedhof ist ein Rechtsbezirk. Also das heißt, das ist der Bereich der Toten. Der ist vom Bereich der Lebenden getrennt. Man trifft sich zwar immer, auf dem mittelalterlichen Friedhof war recht viel los. Da hat man auch Feste gemacht und so weiter. Das glaubt man immer nicht. Da war recht viel los. Aber generell ist es eigentlich der Bereich der Toten. Und es ist auch geweihte Erde. Das heißt also, da werden die Leute bestattet. Und es ist für sie wichtig, wenn sie ins Jenseits kommen, dass sie dort liegen. Jeder, der nicht das Recht hatte, man konnte das Recht, auf einem christlichen Friedhof bestattet zu werden, verwirken, indem man nämlich Sünder war. Also zum Beispiel hingerichtet. Die wurden üblicherweise nicht auf mittelalterlichen Friedhof bestattet. Oder Fremder, der eben nicht getauft war, Ungetaufte, nicht auf mittelalterlichen Friedhof, außer unter besonderen Bedingungen. Vielleicht am Rand, vielleicht außerhalb des Friedhofs, aber nicht innerhalb des Friedhofs. Das heißt, es war wirklich eine krasse Trennung. Das heißt, wir haben auf jeden Fall eine Begrenzung. Die sehen wir auch auf der Ferrariskarte wunderbar eingezeichnet. Allerdings ist die Ferrariskarte jetzt alles andere als maßstabsgetreu. Sie ist wirklich gut, aber sie ist nicht maßstabsgetreu.
3: Diese Karte, vielleicht nur kurz zur Erklärung, was das genau für eine Karte ist.
4: Das ist eine Karte aus dem 18. Jahrhundert, die damals angefertigt worden ist. Es ist quasi sowas wie eine Landvermessung gewesen, die damals im Bereich vom heutigen Belgien und Luxemburg, Teil noch der Niederlande, angefertigt worden ist. Und Die ist tatsächlich relativ gut, diese Karte, was Gebäude angeht. Aber man sieht auch, die Zeichner waren unterschiedlich. Manche, wenn man dann hinterher ausgräbt, sind sehr exakt. Und manche sind, naja, da denkt man, hat der Zeichner vielleicht die Nacht vorher ein bisschen was zu viel getrunken oder so. Also es gibt dann auch Unterschiede, aber man sieht es erst hinterher letztendlich. Das heißt, auf Meter genau, anders als bei einem Urkataster, wo man schon ziemlich genau im 19. Jahrhundert vermessen hat, ist das hier eher ein Hinweis. Aber es muss eingegrenzt sein. Was die heutige Bebauung angeht, die ist zum Teil jünger. Da müssen wir wirklich schauen, auch was die Katasteranlagen, die heutigen Katastereinteilungen beruhen relativ häufig auf alten Katastereinteilungen. Das heißt also, die Parzelle, die wir jetzt hier haben, kann tatsächlich auch so einen Hinweis auf die Ausdehnung des Friedhofs geben. Das muss aber natürlich während der Ausgrabung geschaut werden, wie weit wir gehen. Wir werden aber jetzt hier natürlich nicht unter die Häuser gucken, sondern nur so weit es eben geht. Und wir haben schon eine Begrenzung gefunden, nämlich hier vorne durch diese Mauer, die wahrscheinlich jetzt vor ein paar Tagen erst rausgekommen ist, eine sehr massive Mauer, die sehr wahrscheinlich älter ist als der Friedhof, und bisher sind keine Skelette jenseits dieser Mauer aufgetaucht. Das heißt also, da haben wir wahrscheinlich die Begrenzung hier nach Norden hin schon erwischt. Und das heißt, es wird begrenzt sein, und durch diese Begrenzung, die ich ja schon erwähnt habe, ist es sehr eng auf dem mittelalterlichen Friedhof. Man stapelt also.
3: Was heißt das jetzt für Ihre Arbeit hier? Also die werden ja dann ausgegraben, dann gräbt man immer tiefer, bis ja, man die letzten gefunden hat, oder wie gehen Sie da vor?
4: Das kommt so ein bisschen darauf an, wir sind ja hier in der Präventivarchäologie. Als Wissenschaftlerin würde ich natürlich gerne alles ausgraben, klar. Dann brauche ich aber auch ganz ehrlich das Ausmaß des Friedhofes. Da muss ich wirklich wissen, wie weit ist er gegangen, und dann möchte ich komplett alle Skelette. Weil dann habe ich eine Chance, wirklich richtig gut statistische Aussagen auch zur Bevölkerungszusammensetzung, zur Struktur und so weiter zu bekommen. Jetzt sind wir hier aber an der Präventivgrabung. Das bedeutet, wir versuchen nicht tiefer zu gehen als das Bauvorhaben. Weil Sie sehen es ja ganz gut hier in diesem Bereich, wo wir relativ tief sind. Es kommt ein Skelett nach dem anderen. Irgendwann ist zwar dann der Fels erreicht, aber bis zum Fels scheinen Skelette zu kommen. So ein bisschen die Büchse der Pandora. Man öffnet und dann kommt das nächste gleich drunter. Und man muss eben gucken, wenn was aufgemacht ist. Wir haben eine gewisse Bautiefe. Die Skelette sind in Gefahr, wenn Druck auf sie ausgeübt wird. Das heißt, wir müssen gucken, ab wo ist es relativ stabil. Und ab wo können wir sagen, hier graben wir nicht mehr. Also deswegen mussten wir hier in einem gewissen Bereich schauen, wie tief können wir überhaupt gehen. Aus wissenschaftlicher Sicht wäre es sinnvoll, ganz bis unten zu graben. Auf der anderen Seite auch nur bedingt sinnvoll, weil wir haben in Europa ein Abkommen generell zum Schutze des Kulturerbes, was bedeutet, wir versuchen eigentlich, und das ist jetzt ein bisschen absurd, wenn man mit Archäologie zu tun hat, denkt man immer, die Archäologen wollen ausgraben und die wollen wissen, was da war. Natürlich wollen wir das wissen, aber normalerweise denken wir, dass die nachfolgende Generation nach uns vielleicht ganz andere Methoden haben. Denn Archäologie ist immer eine Zerstörung. Sie sehen es ja hier, wenn wir das Skelett ausgraben, hinterher ist es weg. Das wird dann analysiert und so weiter, es kommt weg, aber es ist weg. Und damit ist diese Bodenurkunde, die wir hier im Boden haben, für die nachfolgenden Generationen erstmal weg. Das heißt, je mehr wir im Ortskern bauen, desto weniger haben wir diese objektiven Urkunden. Wir haben Schriftquellen, klar, aber über die Schriftquellen sagen uns nicht sehr viel über diesen Friedhof. Über die Menschen, wie die gelebt haben, was sie für Krankheiten hatten und so weiter. Die Archäologie sagt uns wesentlich mehr. Und natürlich würde ich das alles gerne ausgraben, um es zu wissen. Aber vielleicht kann das in 100 Jahren, in 200 Jahren, können das unsere Nachfahren viel besser als wir, ohne was zu zerstören. Und deswegen müssen wir diese Bodenurkunde am besten im Boden erhalten. Das ist das Ziel.
3: Ja, das heißt, was passiert denn mit den Skeletten, die jetzt ausgegraben werden? Was passiert mit denen? Werden die nachher wieder hier hingelegt? Oder?
4: Ja, gute Frage. Könnte ja so sein. Es ist ja kein Friedhof heute mehr. Generell ist es so, dass die Skelette jetzt ausgegraben werden. Die werden dann gewaschen, die werden dann sortiert, die werden dann, wie man das so im Fernsehen kennt, so richtig schön hingelegt, wie bei CSI und so. Und dann werden die Anthropologen nochmal das untersuchen und schauen. Wenn die ihre Arbeit gemacht haben, werden wir noch Analysen machen, die nicht von den Anthropologen gemacht werden. C14-Datierung zum Beispiel kennt jeder, Radiokarbon-Datierung. Dann wissen wir tatsächlich auch von den ältesten Skeletten, wie alt die sind oder nicht. Radiokarbon hat immer eine gewisse Spannweite, aber trotzdem können wir ganz gut damit klarkommen. Das heißt, wir werden sicherlich Datierungen machen von einzelnen Skeletten. Nicht alle jetzt, aber wir werden einzelne datieren. Dann kann man Isotopenanalysen machen. Das hat dann was mit der Herkunft zu tun. Man kann DNA-Analysen machen. Aber man braucht immer wissenschaftliche Fragestellungen. Man kann natürlich alle möglichen Analysen machen, aber man muss schon gezielt fragen, was will ich jetzt damit und was geben uns diese. Hier ist natürlich ein besonderer Schwerpunkt auf die Krankheiten, Hospitalfriedhof Impfstoff und so weiter. Und danach, wenn sie dann untersucht worden sind, ist es ziemlich wichtig, weil die Leute, die hier bestattet worden sind, sind mal davon ausgegangen, sie sind auf dem christlichen Friedhof bestattet worden. Sie bleiben hier erstmal liegen. Erstmal bis zum Tag des jüngsten Gerichts, beziehungsweise halt auf jeden Fall eine Zeit lang. Oder sie bleiben auf jeden Fall in geweihter Erde. Ich habe ja eben schon gesagt, dass das sehr wichtig war für die Leute, in geweihter Erde zu liegen. Und wenn wir die jetzt hier rausholen und ins Regal tun auf alle Ewigkeiten, ist ihnen damit auch irgendwie nicht so gedient. Und es gibt mittlerweile in ganz Europa, in der ganzen Welt, viele Überlegungen zum ethischen Umgang mit menschlichen Überresten. Und hier ist es eben auch so, dass wir jetzt gerade dabei sind. Es ist ein christlicher Friedhof hier. Wir sind mit der katholischen Kirche in intensiven Gesprächen, sehr positiven Gesprächen, dass die Skelette dann, wenn sie untersucht sind, nach einer gewissen Zeit, wir werden sicherlich ein, zwei Proben dann behalten, aber den Rest, der kommt dann wieder zurück und die werden dann bestattet in einem Friedhof, in einem großen Grab und dann eben auch nach christlichem Ritus, wie sie das gewünscht haben, nicht jetzt hier. Aber gut, es kommt drauf an. Also es gibt Möglichkeiten, sie woanders zu bestatten. Vielleicht findet sich in Vianden auch die Möglichkeit, sie hier beizusetzen. Nicht hier auf dem Parkplatz, aber an anderer Stelle auf einem Friedhof.
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4: Aktuell haben wir 14 Grad hier im Kirchspiel. Und heute war das dann größtenteils sonnigen Tag. Da hat man Maximaltemperaturen der Mitte um 20 Grad. Nur jetzt geht es kalt bei just nach 6 Grad. An Mur um Freitag bleibt es dann freundlich bei 18 bis 22 Grad. 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
1: Andermalpoli das zu Eiter an der Riemischer Strasse am Chantisbereich Placken um Boden verrutscht sind. Es ist also gut aufpassen, weil die Löcher sind teilweise heute nicht mehr aufgedeckt. Also wie gesagt, aufpassen, wandern dann hier da, wie sie dann der Riemischer Strasse zu Eiter. 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Und dafür ist die Abfahrt bis auf weiteres gesperrt. 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
1: Und da gucken wir rüber, ob Meteo aktuell sind, 14 Grad hier im Kirchspiel. Schaut mal größtenteils einen sonnigen Tag, den also wart, hat man Maximaltemperaturen um 20 Grad. Ja, den Abend respektive an der Nullst, geht es aber mit Kahl, bis nach 6 Grad haben wir Nullz. 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
0: Aktuell um 15 Grad hier im Kirchspiel, an Hauder Werder ist da noch ein größtenteils sonnigen Tag mit Maximaltemperaturen bis zu 21 Grad. 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
1: Ein Blick auf Meteo, ja, heute war da ist ein größtenteils sonnigen Tag, der hat bei Maximaltemperaturen um die 20 Grad. Nur jetzt geht es natürlich mit kalt, da haben wir schon 6 Grad zu erwarten, aber ja, bleibt aber drischen, am Uhr um freudig. Auch da geht es freundlich, bei 18 bis 22 Grad maximal. Und am Samstag, da packt ein Thermometer zu Uhr, nach ein bis auf 24 Grad.
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1: Annummer am Chantier op der A1, da der Richtung Gasbrück an der Monte Münzbüsch heißt die Riedspur noch immer gesperrt. 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
7: Ja, zum größten Teil des sonnigen Tages, das bei Maximaltemperaturen um die Mitte um die 20, 21 Grad sind, respektive an der Nacht, da geht es aber richtig kalt, Temperaturen packen durchaus noch bis auf 6 Grad. Nur um Freudestand bleibt es freundlich bei 18 bis 22 Grad und am Samstag, da packt den Thermometer sogar bis auf 24 Grad.
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1: An haut haben wir einen freundlichen, sonnigen Tag bei Maximaltemperaturen um 21 Grad der Mitte. 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
1: 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Bleiben noch wieder Prävisionen, wie man mit gedeelt vom Meteolux. 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Die kommenden geht frisch bei 6 bis 8 Grad Selbstwert. Sonne mit Beschleuerwolken geht es nur an der ganzen Weekend bei Höchstwerten von bis zu 24 Grad am Samstag. Aber weil der hier kühle Nächte am Ende könnt dann zeitweilig etwas schwache Rehen mit am Spiel.
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4: 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Je pense surtout à la base des liens musicaux que je supposais être là. Et donc, je me suis... et puis, j'avais vu Richard en concert, justement avec Alice. Et je peux pas travailler avec tout le monde. Donc, je me suis dit, tiens, là, ça pourrait... Donc, en fait... Quand on s'est rencontrés, on n'avait jamais travaillé ensemble. On ne se connaissait quasiment pas. Et là, voilà, c'est en route.
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4: 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Mais la poésie, je pense que la poésie, de toute façon, comparée à d'autres formes littéraires, comme le roman ou la nouvelle, la poésie est une forme d'écriture assez musicale. Donc ça, c'est déjà un premier pas, et puis ça dépend le rythme, ça dépend la dynamique. Il y a des poèmes qui se prêtent plus et d'autres qui se prêtent moins, ou alors peut-être aussi on peut faire de la poésie avec de la musique de manière très douce, et on peut faire de manière assez énervée. Ça dépend même, je pense, ce que le poème raconte, et en fonction de ça on peut travailler aussi.
3: 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Ton geste poétique, c'est aussi un geste de parler de phonème qui lui-même est musical. C'est bien pas de la chanson, clairement pas, mais voilà, c'est ça arrive entier. Moi, j'ai l'auteur à côté de moi, c'est pas un comédien, c'est pas un chanteur. Il y a pas de rôle, c'est-à-dire que c'est livré comme ça, brut, et moi, je travaille avec ça pour tout le reste, mais ça reste quand même une écoute musicale assez sensible des mots et du geste.
0: 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Oui. Qu'est-ce que vous amenez sur scène?
3: 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Une voix, je l'utilise assez facilement, c'est-à-dire que des voix très posées, qui marchent très bien avec la voix de Tom qui est beaucoup plus grave. Et en fait, malgré tout le son, j'ai une guitare électrique, des amplis et tout un tas d'effets pour l'orchestrer sur différents systèmes. Le système des amplis et un autre étage qui reprend aussi éventuellement les sons ambiants et qui repasse par d'autres effets. Donc c'est assez complexe. Ça me donne un petit orchestre quand même. Et la possibilité de créer des espaces, de remplir tout l'espace autour de la voix. Et ce qui est assez magique, c'est que même si c'est des choses très éprouvantes, c'est beaucoup sur la vibration, sur les trucs très fondamentaux en musique, et on entend la voix est toujours là comme un guide.
0: Donc, est-ce qu'on peut s'imaginer ça comme un groupe de musique? Est-ce que vous vous êtes vus pour voir comment ça peut marcher ensemble, improviser, ou est-ce que vous avez plutôt travaillé séparément?
3: Non, c'est tout le geste, tout ensemble, tout le temps, et... Il y a une espèce de magie, de tension quand on le fait, et on fait que dérouler des textes comme ça. Ça devient une pratique. Et on fait ça pendant 8 heures par jour depuis le mois de juin qu'on s'est vu. Les résidences consistent à ça, à performer beaucoup, en discuter, mais même si on repasse sur les mêmes textes, c'est toujours un travail en évolution et toujours dans l'improvisation. Pas du texte, C'est le texte qui va donner la forme et tout le reste improvisé, même si évidemment il y a des choses qu'on fixe, mais c'est vraiment extrêmement flexible.
4: Oui, et puis à la base on savait pas, même moi je suis venu avec un tas de textes, des textes inédits, très récents, des textes publiés il y a 10 ans ou 15 ans. Et finalement, il y a quelque chose qui s'est imposé comme une évidence. On a essayé un texte de manière assez rock'n'roll et on l'a senti tous les deux. Tiens, là, il y a quelque chose où on va creuser. Après, on a fait d'autres choses. On essaye des nouveaux textes tous les jours. Et si on refait les mêmes 10 fois, 20 fois, ben, ce ne sera jamais exactement la même chose 10 fois, 20 fois. Donc on peut nous inviter à plein de festivals, ce ne sera jamais la même chose.
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0: 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Gleich sind wir rum da mit Pokinos-Novellen.

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4: Alors, t'es comédienne?
5: Un peu galérienne, mais.
4: Mais c'est ça être comédienne, non?
5: Ouais, c'est vrai.
6: Ah! Plus un geste, mes jolies.
7: Tu ne mérites pas d'être Zorro. Renonce ou vous allez le regretter, toi, Elitien.
8: On sait qu'on peut pas t'aider à résoudre ton problème avec l'alcool.
7: Oh, désolé, énorme galère dans le RER, il a fallu que je prenne un taxi.
9: Tu sais ce qui se passe si tu rates une représentation?
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10: Tu m'envoies un message pour me dire que t'es bien arrivé?
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0: Ganz Party Chantien im Moment bausen Chantier op der A3 zum Beispiel auf Frankreich Richtung Frankreich pardon durch dem Gasbrücher Kreis an der Erde Berchem du hast Pannenspur gesperrt im Moment 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
0: Und dann haben wir nach Meteomen noch auch das noch relativ agréabel dabei sind. 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
1: Ja, also ich bin hier auf der Place de la Résistance Matten feiern bei der Trinitarierkirche. Frau Bischof, was hier bei mir? Sie sind Chefarchäologin hier auf dieser Fundstätte. Guten Morgen.
2: Guten Morgen, ja. Ja,
1: war denn eigentlich damit gerechnet worden, dass im Zuge der Arbeiten hier auf dem Platz so viele menschliche Überreste gefunden würden oder kam das eher überraschend?
2: Also, dass menschliche Überreste gefunden werden, ist jetzt keine so große Überraschung. Weil, wenn wir eine Bauanfrage so wie hier bekommen, dass etwas neu gemacht werden soll, ein Parkplatzleitung gelegt, schauen wir natürlich immer in die Unterlagen und wissen, okay, natürlich Kirche, das war klar, da kommt ein Friedhof. Auf der anderen Seite haben wir ja sogar noch den Friedhof auf der alten Karte eingezeichnet. Also, das war keine Überraschung. Was allerdings schon eine Überraschung war, war, dass wir mündliche Aussagen haben überliefert, dass nach der Ardennenoffensive Vianden ja sehr stark zerstört ist. Das wissen wir, es gibt ja auch Fotos und so weiter. Und auch aus den 50er Jahren, es gibt eine Aufnahme 1953, genau von diesem Platz hier. Da sind Bauarbeiten gezeigt, die schon ziemlich tief in die Erde gehen. Und da haben wir ehrlich gesagt gedacht, es wird in den oberen Schichten, wo der Parkplatz angelegt wird, die Leitungen gehen tiefer, das ist klar, aber der Parkplatz wird vielleicht schon sehr viel zerstört sein. Also wir haben wirklich mit Knochen, Menschenknochen schon gerechnet, aber nicht mit so vielen Bestattungen, die dann auch so gut erhalten sind.
1: Wenn man hier als Zuhörer vorbeifährt, sieht man natürlich nichts, aber hier am Platz ist wirklich, jeweils auf ein paar Meter sieht man wirklich alte Grabstätten mit noch Knochen drin. Und vielleicht hört man hier im Hintergrund auch die Archäologen, die gerade dabei sind, ein Skelett auszugraben. Ich halte mal das Mikro dahin. Was sind das denn eigentlich für Skelette? Kann man jetzt schon nachvollziehen, von welchen Menschen diese stammen? Also hier war ja ein Kloster zu der Zeit. Waren das Personen, die in diesem Kloster gelebt haben?
2: Ja, das ist gar nicht so leicht zu sagen, wer hier bestattet worden ist. Also richtig, absolut, das war ein Kloster. Also diese Kirche ist eine Kirche des Trinitarierklosters, des Trinitarierordens, sagen wir es mal so. Die ist gegründet worden, das ist ganz spannend, deswegen erzähle ich das mal ganz kurz. Ich will sie jetzt hier nicht mit Jahreszahlen totschlagen und mit Geschichte, aber trotzdem, um das einzuordnen, zu wissen, wo wir uns jetzt befinden, ist eine spannende Geschichte, nämlich der Graf von Vianden, Friedrich III., der ist in Gefangenschaft geraten bei den Kreuzzügen und ist dann, wollte natürlich wieder nach Hause kommen, ist freigekauft worden vom Trinitarierorden oder es ist verhandelt worden, weil der Trinitarierorden ist ein Orden gewesen, der wirklich gegründet worden ist, um christliche Gefangene aus der Gefangenschaft durch die Kreuzzüge aus dem Heiligen Land wieder zurückzuholen. Und so ist es hier auch passiert und erfolgreich passiert. Und deswegen wurde von seinem Sohn Heinrich, der durchaus bekannt ist in Vianden, wurde eben dann als Dank dafür die Trinitarierkirche gegründet Anfang des 13. Jahrhunderts zusammen mit einem Hospital und mit einem Friedhof, was üblicherweise der Fall ist. Die Kirche ist dann später Pfarrkirche geworden, also die Pfarrei ist ja von unten heruntergekommen und spätestens ab dem Moment kann man eigentlich auch damit rechnen, dass hier auch normale Leute bestattet worden sind. Inwiefern jetzt die Mönche hier bestattet worden sind, es ist sehr schwer zu sagen. Die Skelette alleine sagen uns jetzt relativ wenig, wer sie sind. Das ist wirklich so. Bei mittelalterlichen Bestattungen müssen wir ein bisschen vorsichtig sein, weil die sind beigabenlos. Das heißt also im Vergleich jetzt zu Bestattungen, wie wir sie im Frühmittelalter haben oder noch bei den Kelten, wo ganz viel mitgegeben worden ist, um das Leben im Leben nach dem Tod möglichst ausgestattet zu sein, bis hin zu Pferden und was weiß ich was, hat man Grabbeigaben im Mittelalter eigentlich gar nicht mehr oder nur sehr, sehr wenige, sehr bedingte, das sind meist dann vielleicht noch Trachtbestandteile, aber üblicherweise hat man die Leute im Leichenhemd bestattet oder man hat sie gleich ins Leichentuch eingenäht. Das heißt also, die sind wirklich vor ihren Schöpfer im letzten Hemd getreten, wie man das so schön sagt. Und die hatten eigentlich normalerweise nichts dabei.
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0: Abgepasst mir eine Verkehrshitchen auf der A6er Richtung Stadt, zwischen der Erdekapelle nach Mämmer, durch das die Verhüllspur blockiert, wenn es dem Hitchen dann nochmal Rasen geht, auf der 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
0: An der Nacht wieder um ein, das kann nicht so schlecht sein, haut den Himmel ist zwar ziemlich bedeckt, mit Sonne packt es auch immer nicht zwischen den Wolken raus, das Ganze bei 20 Grad maximal. Morgen kommen wir bei 23 Grad mehr Sonne an Manner Wolken wie heute. An einem Weekend klimmt ein Thermometer dann nicht bis auf 24 oder 25 Grad. Die neue Woche fängt sogar mit 26, 27 Grad an. 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

Sonne krempesude durch den wolligen Teppich zu packen. So haben wir heute einen ziemlich agreablen Tag. Den Thermometer weist maximal 20 Grad und an Rennen werden heute auch nicht. Morgen um Freitag kriegen wir ein bisschen mehr Sonne bei 23 Grad. An den Weekend werden also gut 24 oder 25 Grad. Am Ende wird dann der Sieber bei 26 Grad, aber mit vereinzelten Rehendröpsen zu rechnen. Also der Bulletin von Meteolux. 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
0: Und dann fehlt es nach Meteo um ein. Das geht nicht so schlecht, weil es den hauten Himmel ist zwar ziemlich bedeckt. Mit Sonne packt er doch immer nichts, tischt die Wolken raus, das Ganze bei 20 Grad maximal. Morgen kommen wir bei 23 Grad mehr Sonne an Mannerwolken wie Haut. Und am Weekend klemmt ein Thermometer dann in es bis auf 24 oder 25 Grad. 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Die Mainden sind in der Woche vereinzelt Regentröpfe möglich. 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
0: Wir noch immer 2 Kilometer Stau auf der A1 der Richtung Trier, wenn es dem Chantier töcht Mertert an Wasserböllisch, was die Rietzspur gesperrt. 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
1: Adernach, et wieder um ein, das geht nicht so schlecht auf den Haut. Den Himmel ist ein bisschen bedeckt. Mit Sonne packt es, wie gerade im Moment, immer nicht zwischen den Wolken raus. Das Ganze bei 20 Grad maximal. Im Mühe kriegt man bei 23 Grad nach mehr Sonne und nach mehr Wolken wie heute. An einem Weekend klimmt ein Thermometer dann ist bis auf 24 oder 25 Grad. Die neue Woche fängt sogar mit 26, 27 Grad an. 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